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5: Platz 1.
6: Schwere Unwetter ziehen über Österreich hinweg. Das Land Tirol warnt vor Starkregen und Sturm. Windböen erreichen bis zu 90 Stundenkilometer. Lose Gegenstände sollen gesichert werden.
5: Platz 2.
6: Eine Frau ist in Italien tot aufgefunden worden. Ihr Transporter trug ein österreichisches Kennzeichen. Ein Passant hat das Fahrzeug samt Hund entdeckt. Die genaue Todesursache ist derzeit noch unklar.
5: Platz 3.
6: Ein Gewaltopfer ist in Linz abgewiesen worden. Erst das dritte Spital hat die Frau versorgt. Zwei Spitäler lehnten eine Behandlung ab. Die Linzer Stadtpolitik fordert nun strenge Regeln.
5: Platz 4.
6: Dreiste Diebe haben ein Juwel in Wien gestohlen. Aus dem Markt

0: Band ein Millionenkollier der ägyptischen Königin. Die Täter schlugen eine Vitrine ein. Von ihnen fehlt derzeit jede Spur.
1: Platz 5.
0: Erling Haaland trauert um den König von Norwegen. König Harald ist mit 89 Jahren verstorben. Im Sommer hatten sich die beiden noch getroffen. Die Sportwelt nimmt nun tiefen Abschied.
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4: Jetzt in der Früh liegt noch ein bisschen Nebel, der löst sich schnell auf und macht dann Platz für richtig viel Sonne im ganzen Land. Nur von Kärnten über die Steiermark bis ins Burgenland, da halten sich die Wolken ein bisschen hartnäckiger. Da kann es stellenweise auch mal kurz regnen oder gewittern. Dazu bläst kräftiger Wind von Linz bis Eisenstadt und die Temperaturen später am Nachmittag 22 bis 30 Grad. Guten Morgen in die Autos, 6.02 Uhr, ihr kommt störungsfrei voran. Gute Fahrt!
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4: Elli Rulens ist im Studio für euch. Thema des Tages heute, Babers Medienpaket und die Frage, ob es fair ist, nur Kaufzeitungen finanziell zu unterstützen. Was sagt ihr dazu? Eure Stimme zählt auf OE24 Radio AT. Und die Musik, die zählt, Leonie gleich mit Don't Worry. Und wir starten rein mit Vance Joy, Riptides. Guten Morgen.

22,5 Millionen Euro pro Jahr. So viel will die Regierung künftig für die Zustellung von Tages- und Wochenzeitungen bereitstellen. Aber die Förderung soll nur für Zeitungen gelten, die von ihren Lesern bezahlt werden. Genau das sorgt jetzt gerade für ordentlich Streit in der Regierung. Mehrere Bundesländer und die Bundeswettbewerbsbehörde sehen das kritisch. Die SPÖ hält dagegen und sagt, damit soll die Zeitungsbranche und auch der Qualitätsjournalismus abgesichert werden. Genau da kommt eure Meinung ins Spiel. Wir wollen heute von euch wissen, ist es fair, wenn der Staat bei Förderungen zwischen Kauf- und Gratiszeitungen unterscheidet? Stimmt jetzt ab, U24 Radio T. Nächste Stunde schauen wir in den Zwischenstand. Und jetzt hören wir gleich einen Megaklassiker hier von Kim Carnes und Taylor Swift wohl noch.

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0: Kim Carnes, Betty Davis Eyes. Und For Your Ears, jetzt gleich. Diese mega gute Nummer von Soul Asylum. Und Felix, wen habe ich? You can twist my words, you can break my heart. Schönen guten Morgen, das ist OE24 um 6:40, gleich mit allen wichtigen Infos.
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7: Neue Ausgrabungen in Jerusalem weisen auf das echte Grab von Jesus hin. Archäologen haben dort einen antiken Garten entdeckt. Auf der 2, Donald Trump will die Ölreserven von Venezuela sichern. Das Vorgehen sorgt weltweit für scharfe Kritik. Und der Top-Klick Stocker fordert einen Staatsfonds für die Pensionen in Österreich. Das neue Modell soll das Rentensystem nachhaltig sichern.
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7: Jetzt in der Früh liegt noch ein bisschen Nebel, der macht dann später Platz für viel Sonne im ganzen Land. Nur von Kärnten über die Steiermark, da halten sich ein paar Wolken, stellenweise kann es da auch kurz mal nass werden. Später dann Temperaturen zwischen 22 und 30 Grad. Kurzes Verkehrsupdate um kurz nach 6:30. Schaut gut aus, ihr kommt störungsfrei voran.
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kann das Pensionssystem in Österreich gesichert werden? Auf Platz 1 gerade top geklickt von euch. Die Infos haben wir in einer Viertelstunde im Nachrichtenüberblick hier auf OE24. Vorher noch ein paar absolute Lieblinge mit dabei. Elton John sehe ich schon mit Healing Hands. Die Backstreet Boys gibt's gleich und jetzt Loi. Guten Morgen euch.

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0: Platz 1.
17: Bundeskanzler Christian Stocker fordert einen Staatsfonds für die Pensionen in Österreich. Das neue Modell soll das Rentensystem nachhaltig absichern. Die genaue Finanzierung ist doch unklar.
0: Platz 2.
17: Das Rote Kreuz lehnt geplante Abschiebezentren im afrikanischen Ruanda ab. Die Hilfsorganisation sieht dort schwere Mängel beim Menschenrechtsschutz. Eine sichere Unterbringung sei unmöglich.
0: Platz 3.
17: Donald Trump will die Ölreserven des südamerikanischen Landes Venezuela sichern. Die USA greifen damit direkt in die lokale Energiepolitik ein. Das Vorgehen sorgte weltweit für scharfe Kritik.
0: Platz 4.
17: Neue Ausgrabungen in Jerusalem weisen auf das echte Grab von Jesus hin. Archäologen haben dort einen antiken Garten entdeckt. Die Funde passen exakt zu alten Schriften aus der Bibel.
0: Platz 5.
17: Und ÖFB-Torwart Alexander Schlager verliert das Duell bei Werder Bremen in Deutschland. Der Salz

0: Salzburger sitzt ab sofort nur auf der Bank. Auch seine Stammrolle im Nationalteam ist nun gefährdet.
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0: Wenn sich der Nebel erstmal verzogen hat aus den Tälern, gibt es im Großteil Österreichs ordentlich Sonne. Ein paar dichtere Wolken hängen da nur im Südosten. Ab und zu kann es dann noch mal kurz regnen oder gewittern. Und im Osten, da pfeift euch ein kräftiger Wind um die Ohren. Die Höchstwerte dann am Nachmittag zwischen 22 und 30 Grad. Auf den Straßen noch alles gut um 7.02 Uhr und sind keine Störungen gemeldet. Kommt gut an.
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0: Guten Morgen, Ellie Rulands ist im Studio für euch. Guten Morgen. Andreas Babler sorgt mit seinem neuen Medienpaket für Gesprächsstoff. Kaufzeitungen sollen mit 22,5 Millionen Euro gefördert werden. Gratiszeitungen schauen dabei durch die Finger. Was sagt ihr dazu? Stimmt jetzt ab auf OE24.at. Die Details gibt's gleich. Jetzt starten wir erstmal mit richtig guter Musik hier rein. The Killers habe ich gleich. Human. Coldplay ist dabei und in

Guten Morgen, U24 ist hier. Stellt euch vor, der Staat gibt 22,5 Millionen Euro für die Zustellung von Zeitungen. Nicht alle Zeitungen bekommen was davon. Genau das plant Medienminister Andreas Babler. Gefördert werden sollen abonnierte Tages- und Wochenzeitungen. Gratiszeitungen bleiben dabei außen vor. Und genau da beginnt der Streit. Kritiker sagen, wenn beide Arten von Zeitungen unterwegs sind, warum soll nur eine Seite Unterstützung bekommen? Die Regierung argumentiert dagegen mit der Absicherung von bezahltem Qualitätsjournalismus. Und da genau kommt ihr auch ins Spiel. Wir wollen heute von euch wissen, findet ihr, ist Andreas Bablers Medienförderung unfair? Wir schauen mal in den Zwischenstand. 91% von euch sagen, ja, wenn Unterstützung kommt, dann sollte doch für alle die gleiche dabei sein. Und 9% finden, das passt schon so, es reicht auf jeden Fall, wenn nur die Kaufzeitungen gefördert werden. Wie seht ihr das? Mitdiskutieren geht auf ue24.at. Und ich sage euch, wenn es um Musikförderungen geht, dann seid ihr hier bei uns genau richtig. Wir unterstützen nämlich das Beste aus den 80s. Murray Head geht's gleich und jetzt George Ezra.

0: Guten Morgen, hier ist Ö24 mit den Superhits von Genesis gleich. Und den Top-Hit gibt's von Shakira. Und die frischen Infos für euch schon in 3 Minuten.
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0: Jannik Sinner sagt US Open ab. Der Südtiroler verpasst das Grand Slam Turnier in New York wegen einer Knieverletzung. Auf der 2 Fahndung nach Millionen-Coup im Mack. Diebe haben in Wien ein royales Diamantkollier aus dem Museum gestohlen. Und der Top-Click-Kanzler will Verbot des politischen Islam. Christian Stocker hat seine neuen Pläne im OE24-Sommergespräch präsentiert.
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0: In den Tälern liegt noch ein bisschen Nebel, der verzieht sich bald. Dann gibt es im Großteil des Landes viel Sonne. Ein paar dichtere Wolken hängen im Südosten. Ab und zu kann es da auch mal kurz regnen oder gewittern. Und die Höchstwert am Nachmittag zwischen 22 und 30 Grad. Euer Verkehrsupdate schaut gut aus. Ihr kommt ohne Probleme voran. Gute Fahrt.
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1: 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Oh.

PSÖ24. Im Wiener Museum ist ein millionenschweres Collier gestohlen worden. Richtig heftig. Ich habe mir gerade noch mal ein Bild davon angeschaut auf der Ö24 Homepage. Das ist ja echt gigantisch groß. Mehr Infos gibt's um Punkt 8 Uhr in den Top-Klicks. Und unser Bruno Mars, der stiehlt dabei eure Herzen. I Just Might gibt's jetzt für euch. Guten Morgen um 7.45 Uhr.

Dressed for Success oder aber auch einfach nur im Pyjama natürlich um 8 vor 8. Guten Morgen auf E24, gleich mit Glenn Frey und jetzt El King.

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14: Platz 1.
15: Bundeskanzler stellt Pläne im Sommergespräch auf OE24 TV vor. Christian Stocker fordert ein striktes Verbot des politischen Islam. Zudem fordert er einen staatlichen Zukunftsfonds für Pensionen.
14: Platz 2.
15: Kiew plant täglich 1000 Drohnenangriffe gegen Russland. Volodymyr Zelensky will den Druck auf die Treibstoffversorgung und Logistik Moskaus massiv erhöhen. Er hat die Ausweitung der Angriffe angekündigt.
14: Platz 3.
15: Arzneimittelhersteller im bayerischen Illertissen stellt Betrieb ein. Nach gescheiterten Verhandlungen mit Investoren stehen 280 Beschäftigte vor dem Aus. Das Traditionsunternehmen ist insolvent.
14: Platz 4.
15: Kunstdiebe erbeuten royales Millionenkolleg im Wiener Museum. Die Beute aus Platin und über 600 Diamanten ist einst von einer ägyptischen Königin getragen worden. Die Polizei fahndet nach den Tätern. Sie haben das Museum als Besucher betreten.
14: Platz 5.
15: Und Jannik Sinner sagt Teilnahme an den US Open ab. Wegen einer Knieverletzung verpasst der Südtiroler das Turnier in den USA. Alexander Zverev startet dadurch erstmals als Nummer 1 der Setzliste in New York.
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15: Jetzt in der Früh liegt noch ein bisschen Nebel, der löst sich schnell auf und macht dann Platz für richtig viel Sonne im ganzen Land. Nur von Kärnten über die Steiermark bis ins Burgenland, da halten sich die Wolken ein bisschen hartnäckiger. Da kann es stellenweise auch mal kurz regnen oder gewittern. Dazu bläst kräftiger Wind von Linz bis Eisenstadt und die Temperaturen später am Nachmittag 22 bis 30 Grad. Guten Morgen die Autos, es ist 7:58 und ihr kommt ohne Probleme voran. Gute Fahrt!
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1: Guten Morgen, Austin. Guten Morgen, Elli Rulands ist im Studio für euch. 22,5 Millionen Euro Förderung für Kaufzeitungen. Gratiszeitungen gehen leer aus. Ist Bablers Medienpaket gerecht verteilt oder unfair? Sagt uns eure Meinung dazu auf UE24 Radio.at. Da läuft gerade die Frage des Tages. Mehr dazu gibt's gleich für euch. Wir starten jetzt aber erstmal gemütlich in die neue Stunde mit The Weeknd. Save your tears.

Super, jetzt gute Laune für euren Samstagmorgen hier auf U24. Es ist 9 Minuten nach 8 und das ist jetzt One Republic für euch. Guten Morgen.

0: Guten Morgen, hier ist Ö24 um 20 Minuten nach 8. Die USA haben sich einen gigantischen Öldeal mit Venezuela gesichert.
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0: Der US-Präsident Donald Trump hat ein milliardenschweres Abkommen über riesige Ölvorkommen mit der Führung in Caracas geschlossen. Die Vereinbarung umfasst über 65 Milliarden Barrel Öl und soll die Treibstoffpreise in den USA senken.
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0: Holly Johnson, Americanos. Aber auch britisch gleich bei uns. Mit diesem Klassiker von Sophie Alice Baxter und Taylor Swift geht's gleich. Schönen guten Morgen, hier ist UI24 um 9:03.
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10: Krim-Kongo-Fieber in Wien isoliert. Ärzte behandeln eine infizierte Reiserückkehrerin in der Klinik Favoriten. Auf der 2 Matle plant eigenen Tiroler-Kurs. Der Landeshauptmann hat ein eigenes Programm für November angekündigt. Und der Topklick-Kanzler fordert Islamverbot. Christian Stocker hat seine Pläne im TV-Interview präsentiert.
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10: Jetzt in der Früh liegt noch ein bisschen Nebel, der macht dann später Platz für viel Sonne im ganzen Land. Nur von Kärnten über die Steiermark, da halten sich ein paar Wolken, stellenweise kann es da auch kurz mal nass werden. Später dann Temperaturen zwischen 22 und 30 Grad. Guten Morgen in die Autos, kurz nach 8:30 ist es und ihr habt Freifahrt.
9: Taylor Swift, Opelite.
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Guten Morgen auf U24. Das neue Medienpaket der Regierung sorgt weiter für Wirbel. Sogar das eigene Justizministerium befürchtet, dass die geplante Zustellförderung zu mehr Rechtsstreitigkeiten führen könnte. Worum geht's? Der Staat will ab 2027 jährlich 22,5 Millionen Euro für die Zustellung von abonnierten Tages- und Wochenzeitungen bereitstellen. Gratiszeitungen sollen diese Förderung aber nicht bekommen. Genau dagegen gibt es Widerstand von mehreren Bundesländern, von der Bundeswettbewerbsbehörde und natürlich von betroffenen Gratiszeitungen. Genau dazu läuft gerade auch eine Echtzeitumfrage auf unserer Homepage. Wir wollen heute von euch wissen, ist Bablas Medienförderung unfair? Die Mehrheit von euch sagt ja, und zwar 92%. Ja, das ist eindeutig. Wenn ihr aber anders denkt, mitdiskutieren könnt ihr auf OE24 Radio.at und bei uns in der Playlist auch eindeutig entspannend jetzt gerade. Hier sind Martin Garrix und Ed Sheeran. Stay.

Hier ist U24. Guten Morgen. Laut einer alten Bauernregel bestimmt sich so rund um den 30. August, wie das Wetter in den kommenden Wochen weitergehen wird. Habt ihr top geklickt auf U24.at? Mehr Infos gibt's in genau 9 Minuten. Das ist Punkt 8 Uhr. Vorher noch Irene Cara und jetzt Lady Gaga.

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14: Platz 1. Bundeskanzler fordert Verbot des politischen Islam in Österreich. Christian Stocker will zudem die Hälfte der Gewinne aus Staatsbetrieben für die Pensionen anlegen. Die Pläne hat er im Interview auf OE24 TV vorgestellt.
15: Platz 2.
14: Tiroler Volkspartei will sich von Bundespolitik in Wien emanzipieren. Landeshauptmann Anton Mattler hat ein eigenes Landesprogramm für November angekündigt. Die Freiheitlichen kritisieren das Vorhaben scharf.
15: Platz 3.
14: Patientin mit seltenem Krim-Kongo-Fieber in Wien isoliert. Die Frau hat sich auf einer Reise im Nahen Osten eingesteckt und wird in der Klinik Favoriten behandelt. Ihr Zustand ist laut den Ärzten derzeit stabil.
15: Platz 4.
14: Schlagerstar Maite Kelly startet neue Tournee durch Österreich. Die Sängerin absolviert 5 Auftritte in Puch bei Salzburg, Innsbruck, Wien und Finkenstein. Die Fans erwartet ein großes musikalisches Programm. Und alte Bauernregel prophezeit Wetter für die kommenden Wochen. Laut der traditionellen Felix-Bauernregel soll das Wetter rund um den 30. August die Tendenz für die nächsten 40 Tage vorgeben. Für Österreich kündigt sich ein Mix aus Spätsommerhitze bis zu 32 Grad und lokalen Gewittern an.
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14: Ein richtig schöner Samstag wird es heute. Die Sonne schaut fast überall bei euch vorbei. Nur im Süden und im Südosten ziehen ein paar Wolkenfelder durch. Die haben auch den ein oder anderen Regenguss im Gepäck. Und von Oberösterreich bis ins Burgenland gibt es stellenweise kräftigen Wind. Die Temperaturen dann am Nachmittag von West nach Ost zwischen 22 und 30 Grad. Kurzes Verkehrsupdate um 8:40 schaut eigentlich gut aus. Nur in Kärnten gibt es Blockabfertigung auf der A11 Karawankenautobahn in beiden Richtungen vor dem Karawankentunnel. Gute Fahrt!
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1: Na, haben wir schon ein bisschen Haushalt heute erledigt? Ich finde, am Samstag muss es auch wirklich reichen. Einmal Geschirrspüler aus und wieder einräumen ist schon das Höchste der Gefühle, finde ich. Und wer schon so fleißig war von euch, paar Belohnungsleckerlis habe ich hier. Ellie Rulands ist im Studio. Ihr hört hier gleich Robbie Williams, Alex Warren und es geht los mit Loy und Colts.

Die Good Old Days. Ach Gott, das hat jeder mal, oder? Diese Flashbacks auf früher, wo man sich denkt, früher war einfach alles besser. Ich muss sagen, je älter ich werde, desto besser verstehe ich auch Pensionisten, die sowas sagen. Aber ich habe auch eine ganz eigene Theorie. Ich glaube gar nicht, dass früher alles besser war, sondern ich glaube, dass wir Menschen dazu neigen, Dinge zu vermissen, die wir nie mehr haben können. Und Vergangenheit zurückholen ist natürlich schwierig. Umso mehr sollten wir aber doch alle den Moment schätzen, in dem wir jetzt gerade sind. Oder vielleicht heute Abend zusammen mit den Liebsten in der Bar einfach nur im Hier und Jetzt sein und das Leben feiern. Mit Shabusi jetzt, auf Ö24.

0: Love Changes. Aber Superhits bleiben euch hier für immer. Mit Amy Winehouse gleich und Holly Humberstone. So klingt eure nächste halbe Stunde hier auf OE24.
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8: Bauernregel prophezeit Wetter für die kommenden Wochen. Laut der traditionellen Felix-Bauernregel soll das Wetter rund um den 30. August die nächsten 40 Tage vorgeben. Auf der 2, Patientin mit seltenem Krim-Kongo-Fieber in Wien isoliert. Die Frau hat sich auf einer Reise im Nahen Osten eingesteckt und wird in der Klinik Favoriten behandelt. Und der Topklick: Bundeskanzler fordert Verbot des politischen Islam in Österreich. Christian Stocker hat seine Pläne im Interview auf OE24TV vorgestellt.
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8: Die Sonne zeigt sich heute fast im ganzen Land. Nur im Süden und im Südosten ziehen ein paar Wolkenfelder durch. Hin und wieder kann es auch mal nass werden. Außerdem gibt es kräftigen Wind von Oberösterreich bis ins Burgenland und die Temperaturen am Nachmittag zwischen 22 und 30 Grad. Der Blick auf die Straßen und wir schauen nach Oberösterreich. Da gibt es Behinderungen nach einem Unfall auf der A7 Mühlkreis-Autobahn Richtung Westautobahn zwischen der Prinz-Eugen-Straße und der Industriezeile. In der Steiermark verliert ihr bis zu einer halben Stunde auf der A9 Pyrn-Autobahn Richtung Slowenien zwischen der Raststation Graller West und Leibnitz. Und in Kärnten auch eine halbe Stunde Zeitverlust auf der A11 Karawankenautobahn in beiden Richtungen vor dem Karawankentunnel. Kommt gut an!
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10: Holly Humberstone, To Love Somebody.
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0: Es gibt neue Hinweise zum echten Grab von Jesus. Habt ihr top geklickt auf OE24.at? Mehr Infos dazu gibt es in einer Viertelstunde hier bei uns. Vorher noch ziemlich viel tippitoppi Musik im Mix aus den 80s. Gleich ein Superklassiker von George Michael. Kelly Clarkson ist mit dabei. Die Pet Shop Boys habe ich. Und jetzt was Neues.
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13: Platz 1.
14: Bundeskanzler Christian Stocker fordert einen Staatsfonds für die Pensionen in Österreich. Das neue Modell soll das Rentensystem nachhaltig absichern. Die genaue Finanzierung ist doch unklar.
13: Platz 2.
14: Das Rote Kreuz lehnt geplante Abschiebezentren im afrikanischen Ruanda ab. Die Hilfsorganisation sieht dort schwere Mängel beim Menschenrechtsschutz. Eine sichere Unterbringung sei unmöglich.
13: Platz 3.
14: Donald Trump will die Ölreserven des südamerikanischen Landes Venezuela sichern. Die USA greifen damit direkt in die lokale Energiepolitik ein. Das Vorgehen sorgte weltweit für scharfe Kritik.
13: Platz 4.
14: Neue Ausgrabungen in Jerusalem weisen auf das echte Grab von Jesus hin. Archäologen haben dort einen antiken Garten entdeckt. Die Funde passen exakt zu alten Schriften aus der Bibel.
13: Platz 5.
14: Und ÖFB-Torwart Alexander Schlager verliert das Duell bei Werder Bremen in Deutschland. Der Salzburger sitzt ab sofort nur auf der Bank. Auch seine Stammrolle im Nationalteam ist nun gefährdet.
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14: Viel Sonne gibt es heute im ganzen Land. Nur von Kärnten über die Steiermark bis ins Burgenland halten sich die Wolken ein bisschen hartnäckiger. Da kann stellenweise auch mal ein kurzer Schauer oder ein Gewitter dabei sein. Dazu bläst von Linz bis Eisenstadt ein kräftiger Wind durch und das gibt es heute bei 22 bis 30 Grad. Morgen am Sonntag steht ein Sommertag wie aus dem Bilderbuch am Programm. Die Sonne zeigt sich fast durchgehend. Es wird spürbar wärmer morgen bei maximal 32 Grad. Der Blick auf die Straßen und wir schauen nach Oberösterreich. Da gibt es Behinderungen nach einem Unfall auf der A7 Mühlkreis-Autobahn Richtung Westautobahn zwischen der Prinz-Eugen-Straße und der Industriezeile. In der Steiermark verliert ihr bis zu einer halben Stunde auf der A9 Pyrn-Autobahn Richtung Slowenien zwischen der Raststation Gralla West und Leibnitz. Und in Kärnten auch eine halbe Stunde Zeitverlust auf der A11 Karawankenautobahn in beiden Richtungen vor dem Karawankentunnel. Kommt gut an!
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14: Habt ihr das auch? Nicht nur Lieblingswochentage, sondern auch Lieblingsstunden. Bei mir, wenn ich frei habe, Samstag 10 Uhr. Chillig mit dem zweiten Kaffee am Balkon. Ausgeschlafen, trotzdem noch das ganze Wochenende zum Aufspannen vor mir. Und bei uns natürlich immer die passende Musik für euch dazu. Und so eine schöne Nummer jetzt.

wir zwei in unserem eigenen kleinen Paradies, unserem Little Hollywood. So süß. Und wir zwei, oder drei, oder vier, oder noch mehr, hier zusammen auf U24. Schön, dass ihr mit dabei seid. Macht euch einen feinen Samstag mit unseren Superhits. Und Nicky Jor jetzt. Das ist Sunroof.

0: Kylie Minogue, I Should Be So Lucky und einen, der euch garantiert glücklich macht. Ist gleich hier bei uns im Mix. Marc ist dabei und der Top-Hit von Bibi Rexha. Schönen Samstag euch. Das ist OE24, gleich auch wieder mit allen wichtigen Infos.
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2: Jannik Sinner sagt US Open ab. Der Südtiroler verpasst das Grand Slam Turnier in New York wegen einer Knieverletzung. Auf der 2 Fahndung nach Millionencoup im MAG. Diebe haben in Wien ein royales Diamantkollier aus dem Museum gestohlen. Und der Top-Click Kanzler will Verbot des politischen Islam. Christian Stocker hat seine neuen Pläne im OE24 Sommergespräch präsentiert.
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2: Badewetter gibt es halt im ganzen Land, nur von Kärnten über die Steiermark bis ins Burgenland. Da halten sich die Wolken ein bisschen hartnäckiger. Stellenweise kann es dann auch kurz mal nass werden. Dazu gibt es kräftigen Wind und die Temperaturen am Nachmittag 22 bis 30 Grad. Morgen am Sonntag wird es dann noch ein bisschen wärmer und auch sonniger. Regen ist morgen kaum ein Thema und die Höchstwerte morgen bei maximal 32 Grad. Fahrt auf die Straßen und euch in die Steiermark. Da dauert es bis zu einer halben Stunde länger auf der A9 Pirnautobahn Richtung Slowenien zwischen der Raststation Graller West und Leibnitz. Und in Kärnten verliert ihr auch bis zu einer halben Stunde auf der A11 Karawankenautobahn in beiden Richtungen vor dem Karawankentunnel. Wo es geht euch, eine gute Fahrt!
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Nicht so happy wird wohl das Wiener Museum sein. Da ist ein millionenschweres Collier gestohlen worden. Heftig, was da passiert ist. Mehr Infos gibt's für euch hier in einer Viertelstunde auf OE24. Vorher noch richtig gute Musik für euch im Mix. Don Henley gleich aus den 80s und jetzt noch Tampa City.

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10: Platz 1.
11: Bundeskanzler stellt Pläne im Sommergespräch auf OE24 TV vor. Christian Stocker fordert ein striktes Verbot des politischen Islam. Zudem fordert er einen staatlichen Zukunftsfonds für Pensionen.
10: Platz 2.
11: Kiew plant täglich 1000 Drohnenangriffe gegen Russland. Volodymyr Zelensky will den Druck auf die Treibstoffversorgung und Logistik Moskaus massiv erhöhen. Er hat die Ausweitung der Angriffe angekündigt.
10: Platz 3.
11: Arzneimittelhersteller im bayerischen Illertissen stellt Betrieb ein. Nach gescheiterten Verhandlungen mit Investoren stehen 280 Beschäftigte vor dem Aus. Das Traditionsunternehmen ist insolvent.
10: Platz 4.
11: Kunstdiebe erbeuten royales Millionenkolleg im Wiener Museum. Die Beute aus Platin und über 600 Diamanten ist einst von einer ägyptischen Königin getragen worden. Die Polizei fahndet nach den Tätern. Sie haben das Museum als Besucher betreten.
10: Platz 5.
11: Und Jannik Sinner sagt Teilnahme an den US Open ab. Wegen einer Knieverletzung verpasst der Südtiroler das Turnier in den USA. Alexander Zverev startet dadurch erstmals als Nummer 1 der Setzliste in New York.
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11: Ein richtig schöner Samstag wird es heute. Die Sonne schaut fast überall bei euch vorbei. Nur im Süden und im Südosten ziehen ein paar Wolkenfelder durch. Die haben auch den ein oder anderen Regenguss im Gepäck. Und von Oberösterreich bis ins Burgenland gibt es stellenweise kräftigen Wind. Die Temperaturen dann am Nachmittag von West nach Ost zwischen 22 und 30 Grad. Fahrt auf die Straßen und euch in die Steiermark. Da dauert es bis zu einer halben Stunde länger auf der A9 Pyrnautobahn Richtung Slowenien zwischen der Raststation Graller West und Leibnitz. Und in Kärnten verliert ihr auch bis zu einer halben Stunde auf der A11 Karawankenautobahn in beiden Richtungen vor dem Karawankentunnel. Wo es geht euch, eine gute Fahrt.
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11: Elli Rulands ist im Studio und ihr vielleicht irgendwo zwischen Frühstück und Mittagessen oder Restelessen vielleicht von gestern. So ein Stück kalte Pizza Margarita. Aber garantiert schmackhaft mag ich euch euren Samstag hier mit ganz vielen Lieblingen in der Playlist. Lil Nas X habe ich, Labu, schon jetzt gibt's Leonie.

Erasure, Take a Chance on Me aus 1992 und auch heute noch etwas, wo sich sehr viele leider sehr gut reinfühlen können. In der Friendzone feststecken. Boah, schlimm. Vor allem dieses Knistern in Freundschaften, das kommt ja nicht von irgendwo. Das kommt ja, weil eigentlich doch das Potenzial für mehr da wäre. Aber es ist auch ganz schön kompliziert sowas, ich weiß. Die Freundschaft will man natürlich nicht riskieren. Und man hat auch so seine Vorstellungen, wie er jetzt genau sein soll. Der Future Husband. Das weiß auch Meghan Trainor jetzt.

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7: Bauernregel prophezeit Wetter für die kommenden Wochen. Laut der traditionellen Felix-Bauernregel soll das Wetter rund um den 30. August die nächsten 40 Tage vorgeben. Auf der 2 Patientin mit seltenem Krim-Kongo-Fieber in Wien isoliert. Die Frau hat sich auf einer Reise im Nahen Osten eingesteckt und wird in der Klinik Favoriten behandelt. Und der Topblick: Bundeskanzler fordert Verbot des politischen Islam in Österreich. Christian Stocker hat seine Pläne im Interview auf OE24TV vorgestellt.
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7: Die Sonne zeigt sich heute fast im ganzen Land. Nur im Süden und im Südosten ziehen ein paar Wolkenfelder durch. Hin und wieder kann es auch mal nass werden. Außerdem gibt es kräftigen Wind von Oberösterreich bis ins Burgenland und die Temperaturen am Nachmittag zwischen 22 und 30 Grad. Kurzes Verkehrsupdate und wir schauen nach Tirol. Da dauert es bis zu 40 Minuten länger auf der B179 Fernpassstraße Richtung Nasserei zwischen dem Grenztunnel Füssen und Reute Süd. Und in Kärnten verliert ihr bis zu einer halben Stunde auf der A11 Karawankenautobahn in beiden Richtungen vor dem Karawankentunnel. Gute Fahrt!
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Out of Love auf Ö24 und out of Förderungen für Gratiszeitungen, wenn es nach Andreas Babler geht. Stellt euch vor, der Staat gibt 22,5 Millionen Euro für die Zustellung von Zeitungen aus, aber nicht alle Zeitungen bekommen da was davon. Genau das plant der Medienminister Andreas Babler. Gefördert werden sollen abonnierte Tages- und Wochenzeitungen. Gratiszeitungen bleiben dabei außen vor. Da beginnt gerade ein großer Streit. Kritiker sagen, wenn beide Arten von Zeitungen unterwegs sind, warum soll nur eine Seite die Unterstützung bekommen? Die Regierung argumentiert, das geht um die Absicherung von bezahltem Qualitätsjournalismus. Und wir wollen heute von euch wissen, in unserer Frage des Tages, was sagt ihr dazu? Ist Bablers Medienförderung unfair? 92% von euch sagen ja, wenn Unterstützung, dann aber für alle die gleiche. Und die restlichen 8% finden, das passt schon so. Es reicht auf jeden Fall, wenn nur die Kaufzeitungen gefördert werden. Mitdiskutieren geht auf OE24 Radio.at. Und ich sage euch was, keine Diskussion hier bei mir in Sachen Lieblingsmusik jetzt noch. Denise Williams gibt's gleich aus den 80s. Pink ist mit dabei und das ist Huntricks. 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
3: Platz 1. Bundeskanzler Christian Stocker fordert einen Staatsfonds für die Pensionen in Österreich. Das neue Modell soll das Rentensystem nachhaltig absichern. Die genaue Finanzierung ist doch unklar.
4: Platz 2.
3: Das Rote Kreuz lehnt geplante Abschiebezentren im afrikanischen Ruanda ab. Die Hilfsorganisation sieht dort schwere Mängel beim Menschenrechtsschutz. Eine sichere Unterbringung sei unmöglich.
4: Platz 3.
3: Donald Trump will die Ölreserven des südamerikanischen Landes Venezuela sichern. Die USA greifen damit direkt in die lokale Energiepolitik ein. Das Vorgehen sorgte weltweit für scharfe Kritik.
4: Platz 4.
3: Neue Ausgrabungen in Jerusalem weisen auf das echte Grab von Jesus hin. Archäologen haben dort einen antiken Garten entdeckt. Die Funde passen exakt zu alten Schriften aus der Bibel.
4: Platz 5.
3: Und ÖFB-Torwart Alexander Schlager verliert das Duell bei Werder Bremen in Deutschland. Der Salzburger sitzt ab sofort nur auf der Bank. Auch seine Stammrolle im Nationalteam ist nun gefährdet.
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6: Wir starten mit einer raschen Wetterberuhigung in den Mittag. Der Frühnebel hat sich aufgelöst und die Sonne zeigt sich im Großteil Österreichs von ihrer besten Seite. Nur zwischendurch ziehen ein paar dichtere Wolken durch. Etwas hartnäckiger halten sich die Wolken im Lungau, in Teilen Kärntens, der Steiermark und im Burgenland. Hier sowie in den Osttirol sind am ehesten noch vereinzelte Regenschauer unterwegs. Im Bereich der Karnischen Alpen und Karawanken, da sprießt lokal auch einmal ein Gewitter hervor. Von Linz bis Eisenstadt bläst bis in den Mittag hinein ein spürbarer West- bis Nordwestwind. Und dazu messen wir angenehme 22 Grad in den höheren Tälern im Westen bis zu 30 Grad im östlichen Flachland.
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6: Mahlzeit, Mahlzeit, ihr schönen Samstag, schöne Mittagszeit Österreich. Rein ins Wochenende und Lautstärkeregler nach oben. Ich begleite euch mit den besten Superhits und richtig gute Laune durch diesen Samstag.
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1: Jennifer Lopez featuring David Guetta. Save Me Tonight.

Bereit für eure Wochenend-Highlights in Österreich? In Wien lockt das Filmfestival am Rathausplatz mit hochkarätigen Open-Air-Konzerten auf der riesen Leinwand und genialem Streetfood bei freiem Eintritt. In Niederösterreich verwandelt sich Schloss Wartholz in Reichenau an der Rax in ein traumhaftes Sommerkino vor malerischer Bergkulisse. Und in der Steiermark, da laden die idyllischen Badeseen im Salzkammergut zu einer letzten erfrischenden Spätsommerabkühlung ein. Genießt auf jeden Fall euer Wochenende mit OE24.

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2: Das Wetter beruhigt sich rasch und wir genießen viele Sonnenstunden bei 22 bis 30 Grad. Nur im Süden und Südosten ziehen stellenweise Schauer durch und von Linz bis Eisenstadt weht munterer Wind.
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0: Wir drehen die Musik auf und bringen die Sonne direkt in euer Radio. Hier sind eure Superhits für die beste Stimmung des Tages. Freut euch gleich auf Cher mit ihrem Schub-Schub-Song. Vorher haben wir noch einen brandaktuellen Top-Hit hier auf OE24. Los geht's!
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2: Olivia Rodrigo, Drop Dead.

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10: Platz 1. Bundeskanzler fordert Verbot des politischen Islam in Österreich. Christian Stocker will

0: zudem die Hälfte der Gewinne aus Staatsbetrieben für die Pensionen anlegen. Die Pläne hat er im Interview auf OE24TV vorgestellt. Tiroler Volkspartei will sich von Bundespolitik in Wien emanzipieren. Landeshauptmann Anton Mattler hat ein eigenes Landesprogramm für November angekündigt. Die Freiheitlichen kritisieren das Vorhaben scharf.
1: Platz 3.
0: Patientin mit seltenem Krim-Kongo-Fieber in Wien isoliert. Die Frau hat sich auf einer Reise im Nahen Osten eingesteckt und wird in der Klinik Favoriten behandelt. Ihr Zustand ist laut den Ärzten derzeit stabil.
1: Platz 4.
0: Schlagerstar Maite Kelly startet neue Tournee durch Österreich. Die Sängerin absolviert 5 Auftritte in Puch bei Salzburg, Innsbruck, Wien und Finkenstein. Die Fans erwartet ein großes musikalisches Programm. Und alte Bauernregel prophezeit Wetter für die kommenden Wochen. Laut der traditionellen Felix-Bauernregel soll das Wetter rund um den 30. August die Tendenz für die nächsten 40 Tage vorgeben. Für Österreich kündigt sich ein Mix aus Spätsommerhitze bis zu 32 Grad und lokalen Gewittern an.
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4: Ein angenehmer und überwiegend sonniger Nachmittag liegt vor uns. Nach den Nebelfeldern am Morgen strahlt die Sonne in den meisten Bundesländern kräftig vom Himmel. Mehr Wolken, die zeigen sich am Nachmittag im Lungau, in Kärnten, der Steiermark und im Burgenland. Speziell in Osttirol und entlang der südlichen Grenzen bleiben auch hier einzelne Regenschauer oder kurze Gewitter möglich. Der lebhafte West- bis Nordwestwind im Osten, der lässt auch im Laufe des Nachmittags spürbar nach. Das Thermometer, das klettert dann auf angenehme 22 bis 30 Grad. Und wie geht es weiter? Auch der Sonntag schenkt uns viel Sonnenschein und angenehme Wärme für all eure Pläne im Freien.
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4: Samstag, Zeit zum Durchatmen und Genießen. Egal, was ihr vorhabt, ich liebe euch den perfekten Sound und die beste Energie für euren Tag. Fina WLAN hier. Schön, dass ihr mit dabei seid.
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egal, wo ihr uns gerade hört. Im Auto unterwegs, entspannt auf der Gartenliege oder auch beim schnellen Samstagsputz daheim. Genießt es, genießt den Samstag, atmet aber auch kurz mal durch und tankt vor allem frische Energie mit unserer Musik hier auf OE24.

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11: Der Wetterblick auf OE24. Ein ferner Nachmittag mit viel Sonnenschein bei warmen 22 bis 30 Grad. Der lebhafte Wind im Nordosten, der lässt dann langsam nach. Schauer bleiben auf den Süden beschränkt.
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0: Gibt's mein Telefon. Es war Lady Gaga mit Telefon an diesem Samstag, 29. August 2026. Ich bin die Fina. Ich wünsche euch auf jeden Fall noch einen wunderschönen Samstag, ein schönes Wochenende, egal was ihr heute noch vorhabt. Genießt auf jeden Fall den Tag mal draußen und ja, hört OE24. Da gibt es auf jeden Fall jede Menge gute Laune und Superhits nonstop.
1: One Republic. 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
17: Platz 1.
18: Der Gewerkschaftsbund fordert eine schärfere Spritpreisbremse. Ägyptische Tatium will Übergewinne der Konzerne zum Schutz der Pendler abschöpfen. Auch faire Lohnerhöhungen fordert die Vertretung.
17: Platz 2.
18: Trauer herrscht im afrikanischen Königreich Toro in Uganda. König Oyo ist nach schwerer Krankheit gestorben. Er hat als jüngster Monarch der Welt gegolten und hinterlässt nun einen Nachfolger.
17: Platz 3.
18: Experten warnen vor einem geheimen Arktisplan Russlands. Moskau könnte strategische Punkte wie Spitzbergen in Norwegen besetzen. Damit will der Kreml den Druck auf die NATO-Staaten massiv erhöhen.
17: Platz 4.
18: Teamchef Ralf Rangnick lobt die Umstrukturierung bei Red Bull. Er stellt dem neuen Fußballchef Roger Schmidt ein sehr gutes Zeugnis aus. Zudem bewertet Rangnick den Wechsel von Jürgen Klopp positiv.
17: Platz 5.
18: Ein britischer Milliardär hilft Prinz Harry und Meghan beim Neustart. Hedgefonds-Manager Ian Wraith greift dem Paar finanziell unter die Arme. Die Familien sind seit mehreren Jahren eng befreundet.

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1: Viel Sonne ist dabei, teilweise wird es heiß heute, 20 bis 28 Grad. Im Osten, da klettert das Thermometer auf bis zu 30 Grad. Die Sonne zeigt sich oft, am längsten im Donauraum, im Bergland und im Süden. Da können Regenschauer und Gewitter dabei sein. Morgen geht es ähnlich warm weiter, allerdings sind mehr Wolken dabei und lokal kann es immer wieder Regenschauer morgen geben. Wir schauen weiter auf die Straßen, da ist alles ruhig. Gute und sichere Fahrt wünsche ich.
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1: Das Wochenende läuft und ihr genießt vielleicht heute den schönen sommerlichen Tag bei einer Grillparty, bei einem schönen Ausflug. Und wir begleiten euch mit den Hits, die gute Laune machen. Im Studio für euch Thomas Kläuber.
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Phoebe Hawkins, Right Beside You. Wir sind natürlich bei euch an diesem sonnigen, ja hochsommerlichen Wochenende, muss man sagen, mit viel Sonnenschein und mit großartigen Hits. Hier ist Kygo mit Stargazing.

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19: Das ist euer Wettercheck für ganz Österreich. Im Osten dominiert heute die Hitze bis zu 30 oder 32 Grad mit viel Sonne. Im Bergland und im Süden, da können sich einige Gewitter heute noch zusammenbrauen. Morgen wird es etwas unbeständig, ein Wechselspiel aus Sonne, Wolken und einzelnen Regenschauern. Es bleibt aber weiterhin warm bis heiß, Höchstwerte auch morgen um die 30 Grad im Osten. Weiter geht's auf die Straßen, alles ruhig. Gute und sichere Fahrt durch den Samstag wünsche ich.
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1: Mit drei heißen Tipps für euren Samstag in Wien, da lockt das Liquid Market Festival im 19. Bezirk mit besten Cocktails, feinsten Streetfood und das unter freiem Himmel. Motorsportfans zieht's heute in die Steiermark. Am Red Bull Ring in Spielberg, da dröhnen bei den Red Bull Ring Classics historische Rennwagen über den Asphalt. Und in Oberösterreich, da verwandelt der österreichische Töpfermarkt die Altstadt von Gmunden am Traunsee in eine bunte Open-Air-Gallery. Genießt den Samstag, genießt die Superhits.
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14: Platz 1.
15: Der Gewerkschaftsbund fordert eine schärfere Spritpreisbremse. ÖGB-Chef Katzian will übergewinnende Konzerne zum Schutz der Pendler abschöpfen. Auch faire Lohnerhöhungen fordert die Vertretung.
14: Platz 2.
15: Trauer herrscht im afrikanischen Königreich Toro in Uganda. König Oyo ist nach schwerer Krankheit gestorben. Er hat als jüngster Monarch der Welt gegolten und hinterlässt nun einen Nachfolger.
14: Platz 3.
15: Experten warnen vor einem geheimen Arktisplan Russlands. Moskau könnte strategische Punkte wie Spitzbergen in Norwegen besetzen. Damit will der Kreml den Druck auf die NATO-Staaten massiv erhöhen.
14: Platz 4.
15: Teamchef Ralf Rangnick lobt die Umstrukturierung bei Red Bull. Er stellt dem neuen Fußballchef Roger Schmidt ein sehr gutes Zeugnis aus. Zudem bewertet Rangnick den Wechsel von Jürgen Klopp positiv.
14: Platz 5.
15: Ein britischer Milliardär hilft Prinz Harry und Meghan beim Neustart. Hedgefondsmanager Ian Wave greift dem Paar finanziell unter die Arme. Die Familien sind seit mehreren Jahren eng befreundet.

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1: Viel Sonne ist dabei, teilweise wird es heiß heute, 20 bis 28 Grad. Im Osten, da klettert das Thermometer auf bis zu 30 Grad. Die Sonne zeigt sich oft, am längsten im Donauraum, im Bergland und im Süden. Da können Regenschauer und Gewitter dabei sein. Morgen geht es ähnlich warm weiter, allerdings sind mehr Wolken dabei und lokal kann es immer wieder Regenschauer morgen geben. Wir schauen weiter auf die Straßen, da ist alles ruhig. Gute und sichere Fahrt wünsche ich.
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1: Das Schöne am Samstag ist, wir schütteln den Alltag ab, wir lehnen uns zurück und wir genießen noch einmal den Sommer mit voller Energie. Und wir nehmen sie mit, die Superhits, die gute Laune machen. Das ist OE24 am Samstag. Ich bin der Thomas.
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3: 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Michael Patrick Kelly. 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

Für alle, die gerade aus dem Italienurlaub kommen oder den vielleicht noch vor sich haben, wir stimmen uns ein mit Italo Pop, die Colors mit Italo Disco. 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
8: Das ist euer Wettercheck für ganz Österreich. Im Osten dominiert heute die Hitze bis zu 30 oder 32 Grad mit viel Sonne. Im Bergland und im Süden, da können sich einige Gewitter heute noch zusammenbrauen. Morgen wird es etwas unbeständig, ein Wechselspiel aus Sonne, Wolken und einzelnen Regenschauern. Es bleibt aber weiterhin warm bis heiß, Höchstwerte auch morgen um die 30 Grad im Osten. Weiter geht's auf die Straßen, alles ruhig. Gute und sichere Fahrt durch den Samstag wünsche ich.
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9: 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Baby Rexha, New Religion.
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knapp 30 Grad draußen und wir drehen die Stimmung im Radio noch ein Stück weiter auf, nämlich Superhits und gute Laune. Camerad habe ich für euch mit Be Mine.

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18: Platz 1.
19: Der Wirtschaftsbund fordert eine schärfere Spritpreisbremse. ÖGB-Chef Katja will Übergewinne der Konzerne zum Schutz der Pendler abschöpfen. Auch faire Lohnerhöhungen fordert die Vertretung.
18: Platz 2.
19: Blauer herrscht im afrikanischen Königreich Toro in Uganda. König Oyo ist nach schwerer Krankheit gestorben. Er hat als jüngster Monarch der Welt gegolten und hinterlässt nun einen Nachfolger.
18: Platz 3.
19: Experten warnen vor einem geheimen Arktis Plan Russlands. Moskau könnte strategische Punkte wie Spitzbergen in Norwegen besetzen. Damit will der Kreml den Druck auf die NATO-Staaten massiv erhöhen.
18: Platz 4.
19: Teamchef Ralf Rangnick lobt die Umstrukturierung bei Red Bull. Er stellt dem neuen Fußballchef Roger Schmidt ein sehr gutes Zeugnis aus. Zudem bewertet Rangnick den Wechsel von Jürgen Klopp positiv.
18: Platz 5.
19: Ein britischer Milliardär hilft Prinz Harry und Meghan beim Neustart. Hedgefondsmanager Ian Wave greift dem Paar finanziell unter die Arme. Die Familien sind seit mehreren Jahren eng befreundet.

0: 28 Grad. Im Osten, da klettert das Thermometer auf bis zu 30 Grad. Die Sonne zeigt sich oft, am längsten im Donauraum, im Bergland und im Süden. Da können Regenschauer und Gewitter dabei sein. Morgen geht es ähnlich warm weiter, allerdings sind mehr Wolken dabei und lokal kann es immer wieder Regenschauer morgen geben. Wir schauen weiter auf die Straßen, da ist alles ruhig. Gute und sichere Fahrt wünsche ich.
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2: Viel Sonne ist dabei, teilweise wird es heiß heute, 20 Grad.

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11: Das ist euer Wettercheck für ganz Österreich. Im Osten dominiert heute die Hitze bis zu 30 oder 32 Grad mit viel Sonne. Im Bergland und im Süden, da können sich einige Gewitter heute noch zusammenbrauen. Morgen wird es etwas unbeständig, ein Wechselspiel aus Sonne, Wolken und einzelnen Regenschauern. Es bleibt aber weiterhin warm bis heiß, Höchstwerte auch morgen um die 30 Grad im Osten. Weiter geht's auf die Straßen, alles ruhig. Gute und sichere Fahrt durch den Samstag wünsche ich.
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9: Platz 1.
10: Die Sozialdemokraten stehen unter großem Druck. Der burgenländische Clubobmann Roland Fürst kritisiert den Kurs der Partei. Die SPÖ liegt in Umfragen bei 38%. Die SPÖ fällt ab.
9: Platz 2.
10: Bundeskanzler Christian Stocker fordert ein klares Umdenken. Nach seiner Sommertour spricht der Regierungschef Versäumnisse bei Migration und Gesundheit an. Das Wachstum liegt bei unter 1%.
9: Platz 3.
10: Ein Autoverkäufer entpuppt sich als Prinz von Belgien. Der 26-jährige Clément aus Alter in Belgien hat einen DNA-Test gemacht. Er ist offiziell der leibliche Sohn von Prinz Florent.
9: Platz 4.
10: Am Teich Hirschstetten in Wien gilt ein Teilbadeverbot. Die Kinderbadebucht im 22. Bezirk ist gesperrt worden. Grund dafür ist eine zu hohe Belastung durch Bakterien im Wasser.
9: Platz 5.
10: Ralf Rangnick äußert sich zu den Reformen bei Red Bull. Der ÖFB-Teamchef stellt dem neuen Fußballchef Roger Schmidt ein gutes Zeugnis aus. Rangnick fordert wieder eine enge Vernetzung der Clubs.

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1: Viel Sonne ist dabei, teilweise wird es heiß heute, 20 bis 28 Grad. Im Osten, da klettert das Thermometer auf bis zu 30 Grad. Die Sonne zeigt sich oft, am längsten im Donauraum, im Bergland und im Süden. Da können Regenschauer und Gewitter dabei sein. Morgen geht es ähnlich warm weiter, allerdings sind mehr Wolken dabei und lokal kann es immer wieder Regenschauer morgen geben. Wir schauen weiter auf die Straßen, da ist alles ruhig. Gute und sichere Fahrt wünsche ich.
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1: Jennifer Lopez featuring David Guetta. Save Me Tonight.

Von Ray Dalton geht's zu einem Song, der passt sehr gut zum heutigen Tag. Super High und Nika, Following the Sun. Sonne genießen und die Superhits, die gibt's bei uns.

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3: Das ist euer Wettercheck für ganz Österreich. Im Osten dominiert heute die Hitze bis zu 30 oder 32 Grad mit viel Sonne. Im Bergland und im Süden, da können sich einige Gewitter heute noch zusammenbrauen. Morgen wird es etwas unbeständig, ein Wechselspiel aus Sonne, Wolken und einzelnen Regenschauern. Es bleibt aber weiterhin warm bis heiß, Höchstwerte auch morgen um die 30 Grad im Osten. Weiter geht's auf die Straßen, alles ruhig. Gute und sichere Fahrt durch den Samstag wünsche ich.
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1: Aussitzi mit Fireflies. Schönen Samstag wünsche ich euch, egal wo ihr gerade seid, was ihr gerade macht. Vielleicht beim Chillen mit dem kühlen Getränk, im Auto mit offenem Fenster oder vielleicht heizt ihr gerade den Griller im Garten ein. Wir haben den perfekten Begleitsound für euren Samstag jetzt ganz neu. Neue Single von Katy Perry.
2: Yes. Der nächste Superhit aus den Charts. Katy Perry, Watch It Burn.

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8: Platz 1.
9: Bundeskanzler Christian Stocker fordert ein ehrliches Ansprechen von Problemen. Nach seiner Sommertour verweist der Kanzler auf deutliche Schwierigkeiten bei Migration und Integration. Zudem fordert er Reformen im Gesundheitssystem. Die österreichische Wirtschaft ist 2 Jahre lang geschrumpft und wächst aktuell nur um 0,6%.
8: Platz 2.
9: Der Arzneimittelhersteller Erfarm stellt seinen Betrieb endgültig ein. Das Werk im bayerischen Illertissen ist nach gescheiterten Verhandlungen nicht mehr zu retten. Davon sind 280 Mitarbeiterinnen und Mitarbeiter betroffen. Hohe Personal- und Energiekosten sowie fehlende Aufträge haben zur Insolvenz geführt.
8: Platz 3.
9: Experten warnen vor einer Zunahme russischer Schattenangriffe auf Europa. Kremlchef Putin plant auf Geheimdiensten die Einberufung von mehr als 300.000 neuen Rekruten. Neben weiteren Offensiven in der Ukraine drohen gezielte Attacken auf europäische Logistikzentren und Flughäfen. Auch Störungen von GPS-Signalen werden befürchtet.
8: Platz 4.
9: Der burgenländische SPÖ-Clubobmann Roland Fürst übt scharfe Kritik am Parteikurs. Nach schlechten Umfragewerten fordert er ein schnelles Umdenken in der Führung der Sozialdemokratie. Die Partei hat einen großen Teil ihrer einstigen Stammwähler an die SPÖ verloren. Ein einfaches Weitermachen wie bisher ist laut Fürst keine Option mehr.
8: Platz 5.
9: Valentina Höll holt erneut den Weltmeistertitel im Mountainbike. Die Saalbacherin triumphiert im italienischen Val di Sole zum 5. Mal in Serie in Downhill. Sie setzte sich mit über einer Sekunde Vorsprung vor der Konkurrenz durch. Für Österreich ist es bereits das zweite Gold bei den aktuellen Titelkämpfen.

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2: Viel Sonne ist dabei, teilweise wird es heiß heute, 20 bis 28 Grad. Im Osten, da klettert das Thermometer auf bis zu 30 Grad. Die Sonne zeigt sich oft, am längsten im Donauraum, im Bergland und im Süden. Da können Regenschauer und Gewitter dabei sein. Morgen geht es ähnlich warm weiter, allerdings sind mehr Wolken dabei und lokal kann es immer wieder Regenschauer morgen geben. Wir schauen weiter auf die Straßen, da ist alles ruhig. Gute und sichere Fahrt wünsche ich.
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2: Samstagabend, bereit für die Party? Einen riesen Song gibt's für euch. Der war vor 12 Jahren schon einmal auf den Dancefloors ein Riesenhit. Und jetzt ist er ein Hit in den internationalen Charts. Kato, Turn the Lights Off, gibt's gleich nach Lady Gaga und Stupid Love.
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Das ist OE24. Thomas Kläuber wünscht euch einen schönen Samstag mit gleich einem Legenden-Duett. Aretha Franklin und George Michael gibt's gleich nach Clean Bandit und das

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10: Das ist euer Wettercheck für ganz Österreich. Im Osten dominiert heute die Hitze bis zu 30 oder 32 Grad mit viel Sonne. Im Bergland und im Süden, da können sich einige Gewitter heute noch zusammenbrauen. Morgen wird es etwas unbeständig, ein Wechselspiel aus Sonne, Wolken und einzelnen Regenschauern. Es bleibt aber weiterhin warm bis heiß, Höchstwerte auch morgen um die 30 Grad im Osten. Weiter geht's auf die Straßen, alles ruhig. Gute und sichere Fahrt durch den Samstag wünsche ich.
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12: Taylor Swift, Opelite.
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Wenn einer weiß, wie man gute Stimmung macht, dann ist es der Robbie Rock DJ. Das ist OE24. Einen schönen Samstagabend wünsche ich euch mit Loi und Red Eyes. Super Hits und gute Laune fürs Wochenende.

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8: Platz 1.
9: Bundeskanzler Christian Stocker fordert ein ehrliches Ansprechen von Problemen. Nach seiner Sommertour verweist der Kanzler auf deutliche Schwierigkeiten bei Migration und Integration. Zudem fordert er Reformen im Gesundheitssystem. Die österreichische Wirtschaft ist 2 Jahre lang geschrumpft und wächst aktuell nur um 0,6%.
8: Platz 2.
9: Der Arzneimittelhersteller Erfarm stellt seinen Betrieb endgültig ein. Das Werk im bayerischen Illertissen ist nach gescheiterten Verhandlungen nicht mehr zu retten. Davon sind 280 Mitarbeiterinnen und Mitarbeiter betroffen. Hohe Personal- und Energiekosten sowie fehlende Aufträge haben zur Insolvenz geführt.
8: Platz 3.
9: Experten warnen vor einer Zunahme russischer Schattenangriffe auf Europa. Kremlchef Putin plant auf Geheimdiensten die Einberufung von mehr als 300.000 neuen Rekruten. Neben weiteren Offensiven in der Ukraine drohen gezielte Attacken auf europäische Logistikzentren und Flughäfen. Auch Störungen von GPS-Signalen werden befürchtet.
8: Platz 4.
9: Der burgenländische SPÖ-Clubobmann Roland Fürst übt scharfe Kritik am Parteikurs. Nach schlechten Umfragewerten fordert er ein schnelles Umdenken in der Führung der Sozialdemokratie. Die Partei hat einen großen Teil ihrer einstigen Stammwähler an die SPÖ verloren. Ein einfaches Weitermachen wie bisher ist dafür keine Option mehr.
8: Platz 5.
9: Valentina Höll holt erneut den Weltmeistertitel im Mountainbike. Die Saalbacherin triumphiert im italienischen Val di Sole zum 5. Mal in Serie im Downhill. Sie setzte sich mit über einer Sekunde Vorsprung vor der Konkurrenz durch. Für Österreich ist es bereits das 2. Gold bei den aktuellen Titelkämpfen.

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2: Viel Sonne ist dabei, teilweise wird es heiß heute, 20 bis 28 Grad. Im Osten, da klettert das Thermometer auf bis zu 30 Grad. Die Sonne zeigt sich oft, am längsten im Donauraum, im Bergland und im Süden. Da können Regenschauer und Gewitter dabei sein. Morgen geht es ähnlich warm weiter, allerdings sind mehr Wolken dabei und lokal kann es immer wieder Regenschauer morgen geben. Wir schauen weiter auf die Straßen, da ist alles ruhig. Gute und sichere Fahrt wünsche ich.
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4: Harry Styles, American Girls.

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1: Jennifer Lopez featuring David Guetta. Save Me Tonight.

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